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0: Danke schön, dass die Frau Lucy Happy Birthday. 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
1: 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Moin Moin und herzlich willkommen zu einer neuen Ausgabe von Greifswalder Stadtgespräche. Mein Name ist Mina Dressler und heute müsst ihr mit mir, zumindest als Moderatorin, alleine Vorlieb nehmen, denn meine liebe Kollegin Leonie Wilken ist heute leider verhindert. Das soll uns aber nicht davon abhalten, heute ein spannendes Thema in dieser Episode zu hören. Und zwar soll es heute um demenzsensibles Krankenhaus der UMG gehen. Und dafür bin ich nicht alleine im Studio, sondern habe mir vier reizende Gästinnen eingeladen und die werden mir in der nächsten Stunde Rede und Antwort stehen. Aber ihr kennt das schon, ich hoffe, ihr mögt es, und zwar unsere Vorstellungsrunde, die ja immer ein bisschen anders abläuft. Deswegen habe ich auch schon die erste Frage. Kaffee lieber schwarz oder mit Milch?
2: Unbedingt mit Milch. Bei mir ist es eben so.
3: Definitiv Milch.
4: Am liebsten mit Hafermilch und Eiswürfeln.
1: Ach, da bin ich bei der letzten Variante mit dabei, aber anstatt Eiswürfel vielleicht Vanilleeis. Dann Stichwort Demokratie. Eher mitreden oder lieber zuhören?
2: Mitreden und zuhören. Ja, auch etwas von beiden bin ich dabei.
3: Ich glaube, das kommt aufs Thema an. Mitreden ist wichtig, aber zuhören dem anderen eben auch.
4: Da möchte ich mich einfach nur anschließen bei allen drei Aussagen.
1: Okay, kommen wir zur nächsten Frage. Das Serienfinale steht an. Spoilern oder eher warten und selber gucken?
2: Warten und selber gucken. Ja, würde ich auch sagen, weil sonst die Spannung ja weg.
3: Ja, kein Spoilern, auf keinen Fall. Selber gucken.
4: Ich möchte auch alles direkt selber erfahren, also auf jeden Fall selber schauen.
1: Ja, bin ich auch mal dabei, lieber selber erfahren, aber ab und an hat man ja auch bei Social Media dann doch das Problem, dass man dann doch irgendwie gespoilert wird oder von Freunden. Dann Chaos-Schreibtisch oder Ordnung muss sein?
2: Leider, der Chaos-Schreibtisch ergibt sich von ganz alleine, also ich versuche Ordnung zu halten, gelingt nicht immer.
4: Ja, im Laufe des Tages entsteht ein bisschen Durcheinander, aber wenn am Ende des Tages ein bisschen Ordnung wieder da ist, ist ja auch schön.
3: Ich glaube, eine gute Mischung aus beidem. Ein bisschen Chaos muss sein, aber die Struktur ist am Ende des Tages dann auch wieder da.
4: Ich würde sagen, ordentlicher Schreibtisch, aber dafür Chaos-Schubladen.
1: Bei mir ist es das kreative Chaos auf dem Schreibtisch. Ich weiß immer, wo alles liegt, aber andere denken, oh mein Gott, was ist das? Aber ich finde mich zurecht. Dann lesen im Bett oder lesen im Café?
2: Ich lese gerne im Café, aber im Bett durchaus auch. Also lese auch gerne auf dem Sofa, eigentlich überall.
4: Bett und Sofa finde ich auch gut, aber auch schön unterm Baum, im Schatten, auf einer Bank, finde ich auch super.
3: Ich habe aufgrund der Kids tatsächlich gar nicht so die Möglichkeit, im Bett zu lesen, weil mir meistens die Augen dann zufallen. Daher Couch, mein Lieblingssessel oder total auch gerne im Garten.
4: Ich brauche es bei mir leise, wenn ich lesen möchte, deswegen gerne zu Hause auf dem Sofa, weil im Bett schlafe ich wahrscheinlich auch einfach ein.
1: Ja, ich kann auch tatsächlich einfach überall lesen. Dann zum Thema Greifswald. Greifswalder Markt. Lieber Fischbrötchen oder lieber Crepe?
2: Ich liebe die Fischbrötchen am Wasser und auch auf dem Greifswalder Markt. Also ich votiere fürs Fischbrötchen.
4: Da ich von der Nordsee bin, auch absolut für Fischbrötchen.
3: Fischbrötchen, aber kein Matthias.
4: Ich esse am liebsten Backfischbrötchen.
1: Dann mache ich die Außenseiterin. Ich bin eher beim Crepe. Und eine letzte Frage habe ich noch. Und zwar, welche Frage würdest du dir wünschen, dass sie dir jemand stellt, aber bisher hat sie dir noch niemand gestellt?
2: Wann kommt dein erster Krimi raus?
4: Puh, schwierig. Das ist wie, du hast einen Wunsch frei und du sollst jetzt sagen, was du dir wünschst.
1: Das wäre die Alternativfrage gewesen.
4: Okay.
3: du mal Lust, Karaoke mit mir zu singen?
4: Ich rede super gerne über meine Freunde und meinen Partner und deswegen würde ich gerne gefragt werden, von welchen Menschen ich bis jetzt am meisten gelernt habe.
1: Okay, vielen Dank für Rede und Antwort stehen bei unserer Vorstellungsrunde. Jetzt können wir uns aber nochmal gerne so mit Namen vorstellen. Wen haben wir denn heute hier?
2: Mein Name ist Agnes Flöhl. Ich bin die Direktorin der Klinik für Neurologie und leite schon seit vielen Jahren die Gedächtnissprechstunde zunächst in Münster, dann an der Charité und jetzt seit 2017 in Greifswald.
5: Ich bin Liane Janssen, bin die Teamleitung des demenzsensiblen Krankenhauses in Greifswald, bin vor ein paar Jahren von Münster ebenso nach Greifswald gekommen und habe in Münster als auch in Greifswald das demenzsensible Krankenhaus mit aufgebaut.
6: Mein Name ist Johanna Runau. Ich bin Fachärztin für Neurologie und komme aus Greifswald, habe hier auch studiert und leite seit 2 Jahren knapp das demenzsensible Krankenhaus oberärztlich.
4: Mein Name ist Clarissa Unnerstall. Ich habe hier in Greifswald Pharmazie studiert und bin seit kurzem Apothekerin im demenzsensiblen Krankenhaus.
1: Vielen Dank. Und dann komme ich auch gleich zu meiner ersten Frage als Einstieg. Was genau ist denn Demenz eigentlich?
2: Also eine Demenz versteht man ärztlich, wenn es kognitive Einschränkungen gibt. Das können Gedächtnisstörungen sein, das können Störungen der Aufmerksamkeit sein, der Konzentration. Und diese Störungen sind so ausgeprägt, dass man im Alltag nicht mehr so gut zurechtkommt wie andere Menschen. Also das kann heißen, dass man seine Einkaufsliste nicht findet, nicht abarbeiten kann. Vielleicht auch, dass man sich verläuft, dass man Worte nicht mehr so findet, wie man das möchte. Aber das definiert die Demenz. Also der Alltag ist gestört.
1: Und viele Menschen setzen ja Demenz und Alzheimer gleich, benutzen die Worte synonym. Gibt es da einen Unterschied?
2: Sie können sich das so vorstellen, Demenz ist der Überbegriff. Das habe ich ja gerade versucht, ein bisschen zu erklären, was Demenz bedeutet. Und dann gibt es ja Unterschiede, woher diese Demenz kommt. Also unterschiedliche Ätiologien nennen wir das. Und die häufigste ist tatsächlich die Alzheimer-Krankheit, die dann durch bestimmte Proteinansammlungen im Gehirn definiert ist. Daneben gibt es aber noch viele andere Demenzen und eine häufige, die sogenannte vaskuläre Demenz. Das sind dann vor allem Gefäßprozesse, können auch viele ältere Schlaganfälle sein. Aber es gibt auch Demenzen aufgrund seltener neurodegenerativer Erkrankungen oder weil die Schilddrüse überhaupt nicht funktioniert oder weil das zu viel Druck in den Gehirnventrikeln gibt, da ist die Liste sehr lang.
1: Okay, und wie häufig kommt Demenz in Deutschland vor und welche Entwicklungen werden aufgrund des demografischen Wandels erwartet?
2: Momentan geht man von etwa 2 Millionen Menschen mit einer Demenz aus und man geht davon aus, dass sich das bis 2050 verdoppeln könnte, wobei da die Prognosen unsicher sind, muss man auch ehrlich zugeben.
1: Und welche Möglichkeiten gibt es, eine Demenz vorzubeugen und welche Maßnahmen halten Sie dabei für besonders wirksam?
2: Das ist eine sehr schöne und wichtige Frage, denn es gibt inzwischen wirklich sehr gute Ansätze, um die Demenz zu verhindern, auch wenn vielleicht bereits kognitive Einschränkungen sind, das Fortschreiten noch ein bisschen zu verlangsamen. Wir kennen 14 recht gut belegte Faktoren, die man, denke ich, wissen sollte, damit man, wenn das irgendwie möglich ist, auch dran arbeitet, selber oder mit seinem Arzt. Und wenn wir jetzt den Erwachsenen mittleren Lebensalter haben, würde ich zunächst empfehlen, dass man kognitiv sozial aktiv bleibt, dass man seine kardiovaskulären Risikofaktoren mit dem Arzt zusammen perfekt einstellt. Das kann Bluthochdruck sein, Diabetes, erhöhte Fette, Blutfette. Aber dass man selber auch körperlich aktiv bleibt, das ist ganz wichtig. Da reicht auch mal also häufige Spaziergänge, besser natürlich noch Sport. Und vielleicht so ein paar Dinge, die nicht direkt einem einfallen, wenn man an die Demenz denkt. Das sind zum Beispiel Schwerhörigkeit. Die sollte früh erkannt werden und dann eben behandelt werden, zum Beispiel mit Hörgeräten. Es geht um Depressionen, die man gut behandeln sollte. Aber auch sowas wie Schädel-Hirn-Traumata, die vermieden werden sollten.
1: Und Sie sind ja alle so beim demenzsensiblen Krankenhaus, aber was bedeutet dieser Begriff überhaupt? Was kann man sich darunter vorstellen?
6: Das demenzsensible Krankenhaus ist letzten Endes eine Einrichtung, ein Team von Menschen, die sich alle darum bemühen, dass Menschen, die im Krankenhaus eben mit einer Demenz aufgenommen werden, bestmöglich versorgt werden.
1: Und wie genau kann ich mir das vorstellen? Wie können sich unsere ZuhörerInnen das vorstellen?
5: Ja, es ist ja so, dass für Menschen mit Demenz der Verlust der vertrauten Umgebung und feste Routinen, die ja wegfallen mit so einem Krankenhausaufenthalt, sehr gravierend schon sind. Im Krankenhaus treffen ja meist mehrere Faktoren zusammen, die Verwirrung und Stress verstärken können. Das sind zum Beispiel die Räumlichkeiten, fremde Menschen, andere Gesichter, die unbekannten Abläufe erschweren die Orientierung beispielsweise. Dann hat man zum Beispiel in einer gewohnten Routine Veränderungen beim Schlaf. Die Mahlzeiten werden zum Beispiel nicht mehr am Tisch eingenommen, sondern im Liegen, je nachdem, mit welcher Erkrankung der Mensch mit Demenz gerade im Krankenhaus aufgenommen ist. Und diese Tagesabläufe können halt auch Angst und Unruhe auslösen. Dann haben Menschen mit Demenz oft Schwierigkeiten, Fragen zu verstehen oder ihre Beschwerden zu äußern oder auch Anweisungen zu befolgen. Und gerade wenn man im Krankenhaus ist, hat man auch mal mitunter die Gefahr von einer Infektion, dann ist man da vielleicht wegen einer Operation oder hat Schmerzen. Man nimmt Medikamente, die man sonst nicht einnimmt, und insgesamt der Krankenhausstress kann ein Delir auslösen.
3: Und wie genau wird darauf eingegangen?
5: Ja, es ist so, dass wir ein multiprofessionelles Team sind, welches interdisziplinär arbeitet. Das muss man sich so vorstellen, dass wir auf ausgewählten Pilotstationen alle kognitiv eingeschränkten Patienten und Patientinnen ab 65 Jahren begleiten und die ärztlichen und pflegerischen Kollegen bei den Behandlungsprozessen unterstützen.
3: Okay, vielen Dank für den Einblick. Dann habe ich eine Frage. Warum ist eine frühzeitige Demenzdiagnostik so wichtig und wie kann sie helfen, einen Krankenhausaufenthalt für Betroffene besser vorzubereiten?
6: Ich glaube, die frühzeitige Demenzdiagnostik ist deswegen von großer Bedeutung, weil sie einfach Klarheit darüber schafft, ob die Betroffenen unter einer Demenzerkrankung leiden oder ob andere Ursachen eine kognitive Veränderung erklären können. Das heißt, so Gedächtnisprobleme, Konzentrationsstörungen, Orientierungsstörungen, all das, was wir schon so ein bisschen anklingen lassen haben, sind manchmal gar nicht Ursache einer Demenzerkrankung oder eines normalen Alterns, sondern können eben ausgelöst werden durch zum Beispiel Medikamentennebenwirkungen, Schilddrüsenerkrankungen oder auch Vitaminmangel. Und deswegen ist es eben wichtig, eine strukturierte Diagnostik zu machen. Dabei gehen wir weit darüber hinaus in unserer Gedächtnisambulanz, zum Beispiel so einen Uhrentest zu machen, der weithin bekannt ist. Also man malt eine Uhr und trägt da die Uhrzeit ein, sondern wir machen viel detailliertere Tests. Wir sprechen mit den Menschen, die betroffen sind. Wir sprechen mit den Angehörigen, um uns einfach ein Bild darüber zu machen, wie die Veränderungen im Alltag eingreifen. Und vieles davon ist den Betroffenen meist auch gar nicht bewusst. Und dann ist es so, dass wir zusammen mit einer Bildgebung, aber auch mit einer Nervenwasseruntersuchung und eben mit den neuropsychologischen Tests, die sehr ausgedehnt sein können, versuchen, das einzuordnen. Ist das eine Demenz und wenn, was für eine Demenz? Beispielsweise kann es ja eben eine Alzheimer-Demenz sein oder eine Gefäßdemenz. Und das hilft häufig einfach für die Betroffenen, den Verlauf besser abzuschätzen, aber auch den Angehörigen, um die Betroffenen dann entsprechend zu unterstützen. Und für ein Krankenhaus ist das deswegen wichtig, weil das, was meine Kollegin schon gesagt hatte, in dem Krankenhaus besonders eine Rolle spielt. Also Patienten, die eine Orientierungsstörung haben, die sich also nicht gut zurechtfinden im Krankenhaus, nicht wissen, wo die nächste Untersuchung ist. Das ist schwierig. Die müssen viel mehr begleitet werden. Informationen müssen anders weitergegeben werden. Also wenn Ärzte oder Pflegekräfte mit Demenzerkrankten sprechen, muss das vielleicht auf eine andere Weise, auf eine einfachere Weise passieren, als einem Patienten.

0: werden, wenn sie mehrere Tage stationär behandelt werden. Ja, und für die Ärzte oder die Pflegekräfte ist das eben auch unbekannt. Und deswegen ist es wichtig zu wissen. Und deswegen machen wir eben auch in der Gedächtnissprechstunde diese besondere Abklärung, um herauszufinden, ist es ein normales Altern oder ist es eben eine Demenzerkrankung.
1: Vielen Dank. Warum hat sich die Universitätsmedizin Greifswald entschieden, das Konzept eines demenzsensiblen Krankenhauses umzusetzen?
2: Ja, ich denke, das ist nicht nur uns als Neurologen oder Mitarbeitern der Neurologie extrem wichtig, dass Menschen mit Demenz auch gut versorgt werden, sondern das ist wirklich ein Anliegen der gesamten Unimedizin, vom Vorstand über alle Mitarbeiter. Und wir haben uns zusammengesetzt und gesagt, wir können eigentlich diesen Menschen nur gerecht werden, wenn wir ein Konzept entwickeln, das diese Menschen erkennt und dann auch optimal versorgt. Dann hatten wir das Glück, dass Frau Jansen in Münster dieses Konzept schon aufgebaut hatte, mit einem ärztlichen Kollegen, den ich auch gut kenne. So konnten wir das dann, denke ich, sehr schnell und effizient auch in Greifswald ausbauen und sind aktuell dabei, es auch wirklich auf allen Stationen auszurollen. Das haben wir bisher noch nicht geschafft, aber wir sind dabei.
1: Und welche Rolle spielen Angehörige im Behandlungskonzept?
3: Ja, für uns eine sehr große. Einmal kann man, ich hatte ja gerade schon geschildert, was sehr herausfordernd oder belastend ist für Menschen mit Demenz im Krankenhaus. Und da können Angehörige gut unterstützen. Diese kann man gut mit einbinden, auch in der Betreuung der Menschen mit Demenz oder auch, wenn wir Rückfragen haben. Das ist immer prima, denn die Angehörigen kennen einfach diesen Menschen auch am besten. Was für uns auch sehr wichtig ist, dass die Angehörigen gut beraten werden. Wir bieten individuell auch Beratungen an. Die Angehörigen können sich mit uns in Verbindung setzen. Und dann haben wir die Möglichkeit, ganz spezifisch auch zu gucken, wo können wir unterstützen. Zudem haben wir auch einmal im Monat einen Angehörigencafé, ja, wo quasi sich betroffene Angehörige, An- und Zugehörige treffen und sich austauschen können. Wir behandeln immer ein Thema, welches vorher quasi bekannt gegeben wird, und referieren dazu und stehen dann auch immer für Rückfragen zur Verfügung.
1: Und wie werden Mitarbeiter auf den Umgang mit Menschen mit Demenz vorbereitet oder geschult?
3: Es ist so, dass wir mehrere Fortbildungen anbieten. Einmal haben wir die innerbetriebliche Fort- und Weiterbildung an unserer Klinik. Das versuchen wir so einmal im Quartal umzusetzen. Das ist so eine eintägige Schulung zu Demenz, Delir, herausforderndem Verhalten, Kommunikationsmöglichkeiten, zu den Krankheitsbildern auf jeden Fall auch. Dann machen wir Minischulungen auf den Stationen, weil ja nicht immer die Möglichkeit besteht, dass alle Mitarbeiter dann zu diesen eintägigen Schulungen kommen können.
1: Okay, vielen Dank. Welche Rolle können ApothekerInnen im Krankenhaus spielen, um die Versorgung von Menschen mit Demenz zu verbessern?
4: Menschen mit Demenz erhalten häufig viele verschiedene Arzneimittel gleichzeitig. Da spricht man dann von einer Polypharmazie. Und unsere Aufgabe als Pharmazeutin in dem Team ist eben die systematische Überprüfung von dieser Medikation. Das heißt, wir stellen uns Fragen wie, sind alle Medikamente noch notwendig im aktuellen Zustand? Gibt es irgendwelche relevanten Wechselwirkungen oder müssen gegebenenfalls auch Dosierungen angepasst werden? Und wir arbeiten dann mit den Ärztinnen und Ärzten und auch den Pflegekräften auf Station zusammen, besprechen Medikation und empfehlen dann auch entsprechende Umstellungen. Bei diesen Medikationsanalysen schauen wir uns zwei Punkte besonders an. Wir evaluieren einmal, ob potenziell inadäquate Medikation verabreicht wird. Das sind Medikamente, bei denen gerade im höheren Alter das Risiko höher sein kann als der tatsächliche Nutzen der Medikation. Zusätzlich bewerten wir die anticholinerge Last. Es gibt also Medikamente, die anticholinerg wirken. Das heißt, es wird ein bestimmter Botenstoff im Körper beeinflusst. Das kann teilweise gewünscht sein, also auch die Hauptwirkung des Medikaments sein. Es kann aber auch eine unerwünschte Arzneimittelwirkung, also eine sogenannte Nebenwirkung, hervorrufen. Und diese anticholinergen Medikamente können dann beispielsweise zu Verwirrtheit, Gedächtnisproblemen, aber auch Sachen wie Mundtrockenheit, Schwindel oder Stürzen führen. Wenn mehrere solcher anticholinergen Medikamente eingenommen werden, dann spricht man hier von einer erhöhten anticholinergen Last. Wir schauen uns also die Medikation der PatientInnen an und gucken, ob wir irgendwelche Risiken erkennen, ob die PatientInnen vielleicht auch schon Beschwerden geäußert haben und versuchen dann den Ärztinnen auf Station Alternativen zu empfehlen, um eben solche Nebenwirkungen zu reduzieren oder auch einfach den Alltag der PatientInnen im Klinikum zu verbessern. Ein Beispiel wäre eben die Umstellung von Schmerzmedikation. Also wir hatten gerade letzte Woche einen Fall, wo wir das Schmerzmedikament Tramadol hatten bei einer Patientin und die hatte dann schon Beschwerden geäußert wie Verwirrtheit, Schwindel, es kann aber auch Übelkeit auftreten. Wir schauen uns dann die gesamte Medikation an und hatten auch da tatsächlich eine Umstellung auf den Wirkstoff Tilidin empfohlen, der in der gleichen Wirkstoffklasse ist, aber eine bessere Verträglichkeit

0: Leichtigkeit und auch ein geringeres Sturzrisiko erwägen kann. Wir möchten also die Medikation umstellen, aber dabei auch die Schmerztherapie und generell alle Therapieerfolge gleich behalten. Ein weiteres Beispiel ist auch die Einnahmezeitpunkte, die wir uns anschauen. Das ist alles im Rahmen der Arzneimitteltherapiesicherheit. Wir schauen uns also an, welche Maßnahmen eben notwendig sein könnten zur sicheren Anwendung von Medikamenten. So können Antidepressiva vielleicht Müdigkeit verursachen und wir schauen uns an, ob die Einnahmezeitpunkte dann von morgens auf abends gelegt werden können. Umgekehrt gibt es aber auch aktivierende Medikamente, die dann eben bevorzugt morgens eingenommen werden sollten.
1: Vielen Dank für den Einblick. Welche Veränderungen haben Sie seit der Einführung des Konzeptes im Klinikalltag beobachten können?
2: Also ich glaube, die Veränderungen sind vielfältig sichtbar. Einerseits ist es so, dass die Mitarbeiter uns spiegeln, dass unsere Arbeit sehr wertvoll ist auf den Stationen, insbesondere weil wir eben mit den Patienten direkt sprechen, auch das sozusagen nochmal dem Team darstellen, was für ein besonderer Versorgungsbedarf vielleicht da ist und auch dem Team ein Stück diese Last in Anführungsstrichen abnehmen. Dann ist es, glaube ich, so, dass auch die Angehörigen unsere Arbeit wirklich schätzen, weil wir uns eben ganz individuell mit den Patienten nochmal auseinandersetzen können und auch durch die bessere Versorgung es schaffen, dass die Patienten zum Teil früher entlassen werden und auch im Anschluss eben an den Klinikaufenthalt besser versorgt werden. Also in unseren Angehörigenberatungen streben wir eben auch an, dass beispielsweise der Pflegestuhl, die unterschiedlichen Medikamente vor Ort auch da sind. Also das besprechen wir mit den Angehörigen und dem Team vor Ort und unterstützen da bestmöglich.
1: Und gibt es Bereiche oder Stationen, in denen sich das Konzept bisher besonders bewährt hat?
2: Also ich glaube, in den operativen Fächern ist die Arbeit besonders wertvoll, weil wir da eben auch die Möglichkeit haben, die Patienten vor einer zum Beispiel Hüft-OP zu sehen. Das heißt, die lernen uns dann in dem Moment schon kennen, wissen, wer wir sind und dann gibt es eben den Operationstermin und direkt im Nachhinein sind wir im Aufwachraum und können den Patienten dort begleiten. Das wird als sehr wertvoll von den Betroffenen empfunden und ebnet eben auch den Weg wieder zurück auf die Station.
3: Ich denke, auf vielen neurologischen Stationen ist es auch besonders wertvoll, weil wir ja per Definition Menschen mit Hirnerkrankungen behandeln. Und bei bestimmten Hirnerkrankungen, das kann Parkinson sein, das kann aber auch ein Schlaganfall sein, da ist die Gefahr, dass man vielleicht schon leichte vorbestehende Einschränkungen hatte, aber jetzt in dieser akuten Krankenhaussituation noch diese Hirnproblematik dazu, dass man dann tatsächlich ein Delir entwickelt. Und hier aufmerksam zu sein, das schon frühzeitig auch mit der Medikation anzupassen, aber eben auch den Alltag zu strukturieren, denke ich, hat schon viele Deliere auf der Neurologie verhindert.
4: Ja, auch unser Konzept, dass wir quasi so eine Bezugspflege machen. Ich hatte ja schon gerade erwähnt, dass gerade diese vielen fremden Menschen, unterschiedliche Gesichter, sehr verwirrend und angstauslösend sein können. Und Menschen mit Demenz erkennen uns dann wieder und wissen, oh ja, da ist eine vertraute Person und sind dann vielleicht nicht mehr so agitiert oder haben keinen Rückzug oder wehren Behandlungen ab. Das ist sehr wertvoll.
1: Und welche Rückmeldungen erhalten Sie von Patientinnen und oder Angehörigen? Oder gibt es vielleicht auch eine Anekdote, die Sie erzählen möchten?
4: Ja, also was ich tatsächlich noch nicht erzählt habe, ist, dass wir ja auch ein bestimmtes Farbkonzept haben. An der Klinik gibt es ja unterschiedliche Kasakfarben. Das sind die Oberteile, die die Mitarbeiter und Mitarbeiterinnen tragen. Unserem Team ist das Berry zugeordnet und das wird als sehr angenehm empfunden. Und ich habe das schon ein paar Mal gehabt, dass gerade die älteren Damen dann sagen, oh, sie haben ja einen schönen Kittel an und den auch anfasst und das ist ja eine tolle Farbe. Und auch wenn sie sich mitunter nicht an den Namen erinnern können, dass sie dann sagen, ach ja, ich weiß, wer sie sind und sie haben mir gestern so komische Fragen gestellt. Ja, das ist dann, ja, genau, so erinnern sie sich dann gut wieder. Und das wird sehr, sehr, sehr dankend angenommen, dass wir täglich da sind und unterstützen und begleiten.
2: Und eine andere Anekdote ist vielleicht, wenn wir auf die Station gehen oder in die Patientenzimmer, dass die Patienten dann manchmal, wenn wir mehrere Tage schon da gewesen sind, gleich beim Reinkommen sagen, ach ja, stimmt, also heute ist der und das Datum und der Tag. Und also sie haben ja auch gefragt, wie die Monate rückwärts gehen und ich habe das mal geübt, kann Ihnen das jetzt sagen. Und dieser Wiedererkennungswert in dem Moment, der ist für unser Team auch immer ein schönes Erlebnis.
1: Okay, wir hatten ja eben schon so das Thema Farbkonzept. Welche Bedeutung haben denn die räumliche Gestaltung und Orientierungshilfen für Menschen mit Demenz?
4: Das ist schon sehr wichtig, gerade wenn man aus der vertrauten Umgebung herausgerissen wird. Im Krankenhaus ist es oft so, dass die Räume ja auch unterschiedlich farblich gestaltet sind. Ne? In der Regel sind ja die Wände und Decken weiß. Und gerade auch, wenn so ein akuter Verwirrtheitszustand auftritt, dann werden oft, ja, ich sag jetzt mal so, Macken an den Wänden oder sowas als Ungeziefer zum Beispiel erkannt. Und wenn man dann versucht, so ein bisschen vertraute Umgebung zu schaffen, also zum Beispiel vertraute Gegenstände mitbringen, vielleicht auch eine kleine Tischuhr oder ein Tischkalender, welches der Orientierung dient, ja, persönliche Gegenstände wie zum Beispiel ein Foto oder so ein kleines Kuschelkissen. Wir haben auch Angehörige, die tatsächlich auch so Stofftiere, so kleine Kuscheltiere mitbringen. Also das ist alles erlaubt.
1: Und wie gelingt die Zusammenarbeit zwischen den verschiedenen Berufsgruppen, um eine demenzsensible Versorgung sicherzustellen?
4: Ja, ich denke, dass der Unterschied zwischen einer Demenz und einem Delir, es ist sehr schwierig, wenn man jetzt den Patienten oder die Patientin nicht von vorher kennt und auch jetzt zum Beispiel keine Angehörigen in der Nähe hat, die man fragen kann. Da hatte ich ja schon darauf hingewiesen, dass es ja so wertvoll ist, weil keiner kennt die so gut wie die Angehörigen. Es ist ja wichtig zu schauen, was ist denn das jetzt? Ne? Warum ist denn der oder die jetzt so verwirrt oder so agitiert? Und die Zusammenarbeit mit den Kollegen und Kolleginnen klappt insofern sehr gut, dass sobald jemand auffällt, dass er kognitiv eingeschränkt ist, welchen wir vielleicht noch nicht mitbetreuen, also die Person jetzt, dass die Kollegen und Kolleginnen auf uns zukommen, wir quasi besprechen zusammen, was könnte das sein, wie kann man eine bessere Versorgung gestalten, auch in Bezug auf den Umgang, auf das Umfeld.
3: Ich glaube, Sie sehen ja jetzt uns vier Gästinnen, die so diese Berufsgruppen schon ganz gut widerspiegeln, also von Ärzten, Pflege, Apothekerin, und das strahlt auch nach außen aus. Also die Station, jeweils der Kollege oder Kollegin, die dort sind, sehen auch die, sind ein Team, die bereits genau in diesen Berufsgruppen zusammenarbeiten. Und ich glaube, das schafft Vertrauen und ist einfach ein gutes Vorbild. Ich denke, das hat sich auch für uns extrem gut bewährt. Natürlich auch mit Krankengymnasten oder Logopäden, engem Austausch. Aber ich denke, das ist ein schönes Beispiel für interdisziplinäre Zusammenarbeit.
4: Ich möchte auch noch einmal unsere Ehrenamtlerinnen anmerken. Wir haben drei sehr, sehr engagierte Ehrenamtlerinnen, die unsere Patienten und Patientinnen an ausgewählten Tagen besuchen, auch gerade so in den Nachmittagsstunden. Das ist immer ganz angenehm, gerade auch wenn Angehörige nicht kommen können, weil sie so weit entfernt wohnen. Es ist immer ganz schön, wenn man nachmittags nochmal so einen Gesprächspartner hat oder einen Austausch oder jemanden, der vielleicht noch eine Besorgung macht.
1: Ja, und was sind so aktuell die größten Herausforderungen bei der Umsetzung des Projekts?
2: Also ich glaube, die größten Herausforderungen sind einerseits sozusagen das Schulen der unterschiedlichen Menschen auf den Stationen. Das geht von den Angehörigen über die Betroffenen, die Mitarbeiter, dass wir sagen, Demenz ist eben etwas, was jeden treffen kann, was auch in einem sehr frühen Stadium diagnostiziert werden sollte, um eben zu wissen, wie man mit den entsprechenden Personen umgehen kann und sollte. Und das ist, glaube ich, schon auch eine große Herausforderung, sich einerseits eben in eine Diagnostik zu begeben, zu sagen, okay, ich habe vielleicht was, wie kann ich jetzt eine Anbindung schaffen, gehe ich jetzt in die Gedächtnisambulanz, lasse ich das abklären. Das ist, glaube ich, erstens einmal ein Schritt, und dann ist es auch so, dass auf den Stationen natürlich die Menschen mit Demenz eben einen erhöhten Aufwand, Pflegeaufwand manchmal auch haben. Und da ist es so, dass wir unterstützend tätig sind, aber manchmal eben auch nicht überall gleichzeitig sein können. Und das, glaube ich, kann herausfordernd sein für alle Personen.
1: Welche Entwicklungen machen Ihnen besonders Hoffnung?
3: Ja, also wir machen eine ganze Reihe von Entwicklungen Hoffnung. Und vielleicht starte ich mal mit der Prävention, über die wir ja kurz gesprochen hatten. Wir haben jetzt eben diese 14 gut belegten Risikofaktoren, einen hier hatte ich genannt. Und man konnte in Modellrechnungen sagen, dass wenn diese ganzen Faktoren vermieden bzw. optimal behandelt sind, dass man fast die Hälfte aller Demenzfälle verhindern könnte. Und das, denke ich, wäre ja ein tolles Ergebnis. Dann macht mir Hoffnung, dass dieses Konzept tatsächlich auch aufzugehen scheint. Denn wir hatten ja gesagt, die absolute Zahl der Demenzen nimmt zu, einfach weil wir älter werden als Gesellschaft. Und das gilt auch für die meisten anderen Länder der Welt. Aber der relative Anteil von Menschen mit Demenz, der nimmt tatsächlich ab. Und man führt das zurück auf beispielsweise verbesserte frühkindliche Bildung, bessere Behandlung von Bluthochdruck, von Diabetes, Vermeidung von Schädel-Hirn-Traumata. Also ich denke, da haben wir ein ganz wichtiges Instrument in der Hand, sollten wir unbedingt nutzen. Dann verstehen wir natürlich diese Prozesse im Gehirn immer besser. Das heißt, es kommen auch immer neue Faktoren, die eine Demenz begünstigen und die wir dann vielleicht auch verhindern können. Zwei Beispiele möchte ich da noch nennen. Das eine sind tatsächlich Infektionen. Und vielleicht haben Sie schon vom Varicella-Zoster-Virus gehört oder diesem Zoster, diesen schmerzhaften Hautveränderungen bei meist älteren Menschen, die ja nicht nur eben solche Schmerzen verursachen, sondern man hat gesehen in so großen Studien, dass tatsächlich auch etwas höhere Demenzwahrscheinlichkeit in diesen Gruppen besteht. Und umgekehrt konnte jetzt in quasi experimentellen Studien gezeigt werden, dass eine Impfung gegen das Varicella-Zoster-Virus, die es ja gibt, die auch in Deutschland ab 60 Jahren bezahlt wird von der Krankenkasse, dass die Demenzfälle verhindern kann. Also ein weiteres Beispiel, wo wir mehr wissen und auch mehr tun können. Und wir wissen inzwischen, dass ein gesunder, erholsamer Schlaf extrem wichtig ist. Da sollte man 7 Stunden, sagt man, circa schlafen. Vielleicht auch noch ein bisschen länger. Und wichtig ist auch, dass man einen gewissen geregelten Schlafrhythmus hat, sodass das Gehirn durch seine ganzen Schlafphasen auch durchgehen kann, wie es eigentlich optimal ist. Das ist, ich sehe Sie so ein bisschen schmunzeln, im jüngeren Alter schon wichtig, aber da kann der Körper, das Gehirn das immer noch ausgleichen. Wenn man älter wird, ist das schwieriger und dann wird irgendwann die Selbstreinigung des Gehirns, also zum Beispiel das Ausschwemmen von solchen Proteinen wie Amyloid, wie Tau, die zum Alzheimer gehören, immer schwieriger. Und deswegen gucken wir jetzt auch gerade bei älteren Menschen besonders auf den Schlaf und schauen, wie wir sie da unterstützen können, dass dann doch wieder ein besserer Rhythmus reinkommt. Weitere Entwicklungen, die mir natürlich auch Mut und Hoffnung machen, ist, dass man neue innovative Therapien entwickelt. Beispielsweise, wenn man das Gehirn ein Netzwerk ist von unterschiedlichen Regionen mit vielen Bahnen. Und dass viele neurologische und psychiatrische Krankheiten auch Netzwerkstörungen sind. Und das kann man versuchen, gezielt zu beeinflussen, zum Beispiel durch nicht-invasive Hirnstimulation. Da machen wir hier in Greifswald einige Studien zu. Und man muss sagen, auch andere Forscher, Forscherinnen und natürlich auch die Pharmaindustrie sind sehr aktiv. In 2026 kam gerade eine Übersicht raus. Es werden gerade 158 Substanzen in fast 200 Studien getestet. Und wir hoffen, dass da auch wieder was bei ist, was eben den Menschen weiterhilft. Eine schöne Entwicklung finde ich auch, dass man jetzt viel offener über Demenz redet, dass man die Menschen mit Demenz und ihre Angehörigen ganz anders einbezieht, als das vielleicht noch vor 20, 30 Jahren der Fall war. Das ist jetzt sicher auch ein Beispiel, dass einfach Menschen über Demenz etwas lernen. Es gibt Theaterprojekte und vieles andere. Also man schätzt jetzt auch die Ressourcen, die diese Menschen ja haben, ganz anders ein. Und das finde ich wirklich toll. Wenn jemand schon an einer Demenz, vielleicht auch schwereren Demenz leidet, dann sagt man nicht, kann man jetzt eh nichts tun, sondern man versucht ihn wirklich körperlich zu aktivieren. Musiktherapie, Erinnerungstherapie. Ich denke, das sind alles sehr hoffnungsvolle Entwicklungen.
1: Und Thema Demenzdörfer, kann dieses Konzept auch im Alltag hilfreich sein für die Betroffenen?
2: Die Demenzdörfer sind, glaube ich, ein Pilotprojekt, wo wir sehen, dass die Betroffenen aktiv in den Alltag mit einbezogen werden. Das heißt, dass sie ihren Alltag selbst gestalten können. Und ich glaube, das kann ein Vorbild sein für, wie gehen wir mit Menschen mit Demenz um. Das heißt auch, dass wir lernen können, dass Menschen mit Demenz eben eine gewisse Ressource haben, um sich selbst zu helfen und dass wir ihnen auch die Möglichkeit bieten sollten, selbst Dinge zu bewegen und eben selbst auch noch Dinge umzusetzen. Und das kann für mich ist es definitiv ein sehr großer, wichtiger Schritt, dass wir sehen, dass wir die Menschen auch mit in unseren Alltag einbeziehen können und dass sie eben nicht nur eine Randgruppe sind, sondern eben zur Gesellschaft dazugehören.
1: Wir hatten gerade eben schon so das Thema Forschung mit Substanzen und ein Fall, der mir zumindest im Kopf geblieben ist, war ja, dass eine Frau mit Psilocybin behandelt wurde und danach wieder Erinnerungen hatte, wieder erzählen konnte und auch wieder am Alltag mehr teilhaben konnte. Wie schätzen Sie diese Forschung ein?
3: Ich kann ja zu diesem konkreten Fall tatsächlich nicht viel sagen. Ich hatte ja schon am Anfang kurz angedeutet, es gibt ganz unterschiedliche Demenzformen und manche Demenzen sind eben auch noch gar keine echten Demenzen, sondern es liegt vielleicht eine psychiatrische Störung vor, kann eine schwere Depression sein, kann auch eine Schizophrenie sein und das wird quasi für eine Demenz gehalten und da kann es natürlich positiv sein, wenn man aus dieser Erkrankung rausgeholt wird mit unterschiedlichen Substanzen und auf einmal merkt man, Mensch, die Person ist ja gar nicht dement, die hat wirklich viele Ressourcen, die hat ein gutes Gedächtnis und ich denke, das ist dann ideal. Dass jetzt ein Patient mit einer Alzheimer-Demenz von solchen Substanzen profitiert, da wäre ich jetzt eher skeptisch.
1: Also in dem Falle soll das wohl eine Alzheimer-Demenz gewesen sein. Aber ich habe es auch nur gelesen und bin absolut nicht vom Fach. Dann habe ich noch eine letzte Frage. Welchen Rat würden Sie anderen Krankenhäusern geben, die ebenfalls ein demenzsensibles Versorgungskonzept aufbauen möchten?
3: Das können wir nur unterstützen, aus vollem Herzen. Wir denken, man sollte da einen guten Plan entwerfen, sodass man ein Team hat, das sich auch ein bisschen auskennt damit und können sich gerne auch an uns wenden. Dann braucht man die Mitarbeit der anderen Krankenhausangestellten, also dass man wirklich zu Beginn versucht, die Ärzte, die Pflege, weitere Berufe abzuholen, sodass alle dahinter stehen. Und natürlich muss man auch den kaufmännischen Vorstand überzeugen. Man könnte vielleicht darlegen, dass man am Ende für das Krankenhaus nicht nur eine vielleicht bessere Reputation hat, sondern wirklich auch die Liegezeit verkürzen kann. Und dann werden Krankenhauskaufleute immer hellhörig und das gefällt ihnen.
1: Dann vielen Dank, dass Sie sich heute alle die Zeit genommen haben, mit mir diese Episode Greifswalder Stadtgespräche zu produzieren. Und gibt es noch irgendwas, was jetzt noch keinen Platz gefunden hat, was Sie noch loswerden möchten? Okay, gibt es Musikwünsche, die vielleicht noch nach der Episode ausgestrahlt werden dürfen? Dann gerne her damit.
0: Ich wünsche mir als nächstes Health Aware von Tampa City.
4: Bitte ein Lied von The Weeknd für meine beiden Töchter.
1: Gut, dann endet hier unsere Episode Greifswalder Stadtgespräche zum demenzsensiblen Krankenhaus der Unimedizin Greifswald. Mein Name ist Mina Dressler und ich freue mich schon auf die nächste Episode. Und wir hören uns schon bald wieder. Tschüss!

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1: Hallo und herzlich willkommen zu Score, der Game Talk, deiner Videospielsendung hier auf Radio 98.1. Mein Name ist Moritz Seibke und bevor wir heute in die Sendung gehen, ein kleiner Hinweis, dass das heute wieder eine Sendung von vor etwa einem Jahr ist, von Anfang August 2023, in der Emma und ich über Spiele reden, die ganz toll für den Sommer sind, was so ein bisschen der Grund dafür ist, warum wir heute über nichts Neues reden, denn wie immer im Sommer ist ein bisschen weniger los, aber gleichzeitig auch die Zeit, wofür die Gamescom geplant wird. Wir sind ganz fleißig dabei. Wir fangen so langsam an, die ersten Termine zu kriegen. Das heißt, Ende August sind wir wieder in Köln auf der Gamescom und August, September gibt es dann auch die Gamescom-Sendung, so wie jedes Jahr. Und heute eben nochmal eine Konservensendung. Wir reden also über, ja, Spiele, die toll für den Sommer sind. Und nächste Woche geht es dann aber frisch weiter, denn endlich erscheint das erste Story-DLC für Avatar Frontiers of Pandora, das wir nun mittlerweile fast 400 Stunden gespielt haben. Mittlerweile spielen wir das auch im Koop. Wenn wir das noch nicht erwähnt haben, vielleicht reißen wir das in zwei Wochen in der nächsten Sendung auch nochmal an. Das heißt, es ist viel Potenzial da. Wir werden sicherlich bis zur nächsten Sendung das Ding schon durchgespielt haben, denn es kommt am Montag, glaube ich, raus, am 15. Das heißt, für alle, die das Spiel noch spielen, hey, erste DLC kommt raus und wir werden es uns anschauen und darüber reden. Das heißt, wir haben auf jeden Fall in zwei Wochen wieder ein schönes Thema für euch und hoffen, euch dann im Sommer auch immer mal wieder neue Impulse geben zu können, bis dann die Gamescom kommt und da freuen wir uns riesig drauf. Und ich hoffe, ihr habt ein bisschen Spaß mit der heutigen Sendung. Die passt sehr gut, weil der Sommer ist jetzt endlich da, deswegen vielleicht sucht ihr noch nach dem perfekten Spiel für die heißen Tage. Insofern bleibt dran, vielen Dank jetzt schon mal und dann hören wir uns gleich und auf jeden Fall in zwei Wochen.

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1: Und wir sind zurück bei Score der Game Talk, Sendung 109. Wir reden jetzt über Sommerspiele. Wir haben uns da ein bisschen was ausgesucht. Einige Titel haben wir vielleicht schon öfters diskutiert, werden sie aber trotzdem erwähnen, weil wir sie entweder mit Sommer verbinden oder für Sommerspiele halten, weil sie leichtlebig sind und gemütlich.
2: Ja, da haben wir eine ganze Menge. Ich glaube, 5 oder 6 Titel haben wir uns ausgesucht, die wir euch kurz vorstellen wollen. Wie gesagt, über die meisten haben wir, glaube ich, schon mal gesprochen. Mal mehr, mal weniger ausführlich. Aber wir fangen, glaube ich, an mit, ich sag mal, so einem Klassiker, den wir, glaube ich, schon sehr oft besprochen haben. Und eine Spielerei, die dir sehr ans Herz gewachsen ist und wo ich komplett zustimme, dass das auf jeden Fall Titel sind, die man locker flockig wegspielen kann im Sommer.
1: Ja, die Rede ist von Slime Rancher und Slime Rancher 2, weil so gesehen ist er jetzt auch schon ein zweiter Titel, auch wenn er noch im Early Access ist und sich immer noch fortlaufend entwickelt. Das letzte große Update mit einem neuen Teil der Welt kam ja, glaube ich, Anfang dieses Jahres raus.
2: Ja, ich glaube.
1: Ja. Passenderweise im Februar die Eiswelt, soweit ich weiß. So, und diese Spiele sind halt für die Leute, die es nicht wissen, das finde ich seltsam, weil ich habe schon so oft über Slime Rancher und auch Slime Rancher 2 geredet, dass man eigentlich jetzt wissen müsste, worum es geht. Aber ansonsten, man spielt Beatrix LeBeau und sie ist eine Rancherin auf einem fremden Planeten, der von kleinen süßen Slimes bewohnt wird. Und diese Slimes kann man als Beatrix einfangen mithilfe eines besonderen staubsaugerartigen Geräts und kann farmen, beziehungsweise kann man sie in Gehegen halten und sie mit ihrem Lieblingsfutter füttern, das entweder Gemüse, Fleisch oder Obst ist. Und die geben einem dafür Plots. Und Plots sind so, naja, juwelenartige Ausscheidungen, nenne ich sie jetzt mal. Und die kann man gegen Geld tauschen. Und das Geld kann man benutzen, um seine Ranch zu verschönern und mehr Sachen zu kaufen, die man für Gehege oder Anbaumöglichkeiten für Obst, Fleisch und Gemüse braucht. Und dann kann man halt auch die Welt erkunden. In Slime Rancher 1 war das halt wirklich schon ein bisschen ausführlicher, aber Slime Rancher 2 wird noch größer. Also Slime Rancher 2 mit dem neuen Teil der Welt, der jetzt dieses Jahr rauskam schon, ist dieses Spiel schon eigentlich mehr oder weniger dreiviertel so groß wie das erste Spiel mittlerweile. So, natürlich haben sie noch mehr Slimes und noch mehr Anbaumöglichkeiten und noch mehr, naja, noch mehr Möglichkeiten, die Farm die Farm so auszubauen, dass eigentlich alles automatisch passiert. Von Drohnen ist die Rede, die hat man in Slime Rancher 1 gehabt. Die machen dann alles für einen auf der Ranch und in Slime Rancher 2 sollen sie, glaube ich, auch kommen. Und die sollen dann halt noch mehr Möglichkeiten haben, einige Sachen auf der Ranch zu übernehmen. Und da bin ich sehr gespannt.
2: So. Was macht Slime Rancher für dich zu einem Spiel für den Sommer?
1: Es ist unglaublich süß. Die Welt ist, wenn man, vor allem dann, wenn man im Zen-Modus spielt, beziehungsweise auf einfach, ist die Welt absolut knuddelig und harmlos. Und selbst wenn man im Abenteuermodus spielt, ist das ein wunderschönes Abenteuer, ja. Anders kann man es nicht sagen. Es gibt keine wirklich ernsthafte Gefahr. Das Einzige, was passieren kann, ist, dass man 12 Stunden ausgenockt ist, wenn man irgendwo runtergefallen ist oder halt, weil man in dem Wasser, das die Welten umgibt, nicht schwimmen kann, wird man halt ausgenockt, aber man stirbt nicht. Und man hat eigentlich so gesehen, es sei denn, man spielt im Hastig-Modus, ich glaube, so hieß der in Slime Rancher 1. Ansonsten steht man nirgendwo unter Druck. Man kann so gesehen im Rahmen des Spiels, im Rahmen der Möglichkeiten, die dieses Spiel einem anbietet, kann man so gut wie alles machen, was man will.
2: Ja, ein sehr knuffiges und wenn man möchte auch sehr entspannendes Spiel, in dem man wirklich eine wunderschöne, knuffige Welt erkundet und knuffige Slimes findet. Ich habe ja auch oft zugeguckt und bin gespannt, in welche Richtung Slime Rancher 2 noch geht, das sich ja, wie du schon meintest, derzeit noch im Early Access befindet, ist auch im Game Pass mit drin für alle, die den haben. Und ich bin gespannt, wo die Reise hingeht und Slime Rancher 1 und 2 auf jeden Fall ein Spiel für den Sommer.
1: Ja, und damit würde ich sagen, wir können ja ein bisschen was aus dem Soundtrack spielen lassen. Ich habe immer den Soundtrack aus dem ersten Teil genommen. Jetzt nehmen wir mal den Soundtrack aus dem zweiten Teil. Viel Spaß, bis gleich.

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1: Und damit willkommen zurück zu Score, der Game Talk, heute in unserer Sommerurlaubs-Sonderausgabe. Emma und ich sind gerade in der Schweiz, in der wunderschönen Schweiz, und wir geben euch heute auf die Ohren unseren kleinen Beitrag zum Sommer und was man da am besten spielt. Natürlich könnte man, abgesehen von den Titeln, die wir heute besprechen, zum Beispiel auch Baldur's Gate 3 spielen. Das kam, wenn ihr das jetzt hört, letzte Woche raus, vor 7 Tagen, am 3. August. Und das werden wir uns auch noch irgendwann zu Gemüte führen. Allerdings haben wir noch relativ viel auf der Liste, nebst, dass die Gamescom bald ist, dazu aber am Ende nochmal kurz was, sondern dass wir Starfield noch haben, wir haben Assassin's Creed Mirage, wir hatten noch einen dritten Titel, den ich gerade nicht vergessen habe, den wir auch noch spielen wollten. Du kommst auch nicht drauf, ne?
2: Nee, ich komme nicht drauf.
1: Aber vielleicht war es Baldur's Gate, kann sein, dass es das war.
2: Ich glaube, das war Baldur's Gate 3. Starfield und Assassin's Creed.
1: Und von diesen Titeln ist Assassin's Creed der kürzeste. Mirage soll 15 bis 30 Stunden lang sein. Ganz im Gegensatz zu einem anderen Assassin's Creed Titel, den wir jetzt kurz besprechen, nämlich Odyssey. Und Odyssey ist der vorletzte Teil, also der letzte oder neueste ist ja Valhalla immer noch. Und davor kam Odyssey raus, spielt im antiken Griechenland. Und der Grund, warum ihr es ja

0: Aber Odyssey kann sehr entspannt sein, man kann einfach nur rumreiten oder rumschwimmen, rumfahren mit dem Schiff, Aussichtspunkte entdecken und das macht es wirklich, wirklich sehr entspannend und sehr, sehr schön, finde ich, für den Sommer. Und das haben wir letzten Sommer, glaube ich, sehr intensiv gespielt. Ich bin ja leider, wie ich meinte, an diesen Roadblock geraten, dass ich irgendwie nicht das richtige Level habe für die Hauptquests und deswegen so ein bisschen rumstromere. Ich wollte es eigentlich fertig machen, bevor Mirage rauskommt. Mal gucken, ob ich das schaffe.
1: Ja, es bleibt spannend. Also es wird sehr, sehr knapp, wenn du sehr, sehr konsequent bleibst.
0: Ja, vor allem, weil wir dieses Jahr noch so viel verreisen. Wobei, ja, ich glaube, diese Ausgabe heute ist eine von, ich glaube, gerade mal zwei Ausgaben, die wir vorproduzieren müssen.
1: Aber wir sind so gesehen gefühlt jede zweite Woche unterwegs.
0: Das ist richtig.
1: Zum Herbst.
0: Und deswegen verpassen die Releases nicht, wir müssen sie halt nachholen, beziehungsweise nehmen auch teilweise unsere Xbox mit, da wo wir hinfahren, um Assassin's Creed direkt noch dort zu spielen, wo wir dann sind. Deswegen, wir versuchen, einfach weil wir richtig Bock auf diese ganzen Spiele haben, die noch rauskommen, das alles zeitnah zu spielen und euch zeitnah unsere Schilderungen zu geben, weil wir vielleicht auch wieder ein bisschen eher starten dürfen in die Spiele durch unsere, vielleicht durch Pressemuster. Mal gucken, wir strengen uns immer an, euch so früh wie möglich oder zum Release dann auch die einen ersten Eindruck zu geben. Und ja, aber jedenfalls, wenn ihr einfach was Entspanntes wollt, Assassin's Creed Odyssey, ähnlich auch übrigens Assassin's Creed 4 Black Flag, wobei das nochmal ein bisschen anders ist, da war die Open World zwar auch offen, aber noch nicht so umfangreich wie jetzt beispielsweise in Odyssey. Also Nebenquests gab es da, glaube ich, gar nicht so richtig. Aber Odyssey, wie gesagt, ist wirklich entspannend, sommerlich und schön. Außerdem, wenn ihr eingeölte Ringkämpfe mögt, dann Odyssey.
1: Wow, Zimtöl. Du musst mich Zimtöl nicht daran erinnern, was der da, das war so awkward.
0: Es ist so ein geschehen. Bisschen.
1: Ja, naja.
0: Aber gut. Wir geben euch kurz was zu hören aus Assassin's Creed Odyssey und dann machen wir auch schon weiter mit dem nächsten Titel.
1: Was mir gerade auch einfällt, wo ich mich sehr drauf freue, wir haben tatsächlich Karten für das Assassin's Creed Symphony bekommen.
0: Ja, das wurde ja durch die Corona-Pandemie verschoben. Das heißt, das ist immer noch die erste Ausführung der Assassin's Creed Symphony mit den neuen Titeln, also mit Valhalla, Odyssey und so weiter. Und das sehen wir am Gamescom-Wochenende am Samstagabend, weil wir uns Tickets geholt haben, weil wir Bock drauf haben. Und da bin ich sehr gespannt. Da werden wir auch berichten.
1: Ja, auf jeden Fall.
0: Und deswegen hört ihr jetzt ein bisschen was aus Assassin's Creed Odyssey.

0: Und wir sind zurück bei Score the Game Talk, Sendung 109. Und ich mache jetzt weiter mit einem Spiel, das wir auch jüngstens, glaube ich, noch besprochen haben. Deswegen werde ich mich da recht kurz fassen, so rum. Es geht um Stray. Das Katzenspiel schlechthin.
1: Oh ja.
0: Es ist kein Simulator, es ist ein sehr linear geführtes Spiel, das auch an einigen Stellen sehr tragisch und sehr angsteinflößend ist. Aber es ist ein so unglaublich knuffig süßes Spiel, das letztes Jahr im Juni rauskam.
1: Juli
0: sogar, ja. Also mitten im Sommer. Wir hatten damals den Key bekommen, beziehungsweise 3 Monate freie PlayStation Plus Abonnement. Wo auch dieses Spiel mit drinne war, soweit ich mich erinnern kann. Und ich habe wirklich, ich glaube, ich habe 1 Monat durchgezockt bei diesem Spiel. Beziehungsweise eine Hälfte des Monats habe ich richtig, richtig hart rangeknurzt mit diesem Spiel. So. Und das war ein sehr, sehr, sehr, sehr schönes Erlebnis, weil eine Katze und man hat einen Miau-Button. Der Kreis auf der PlayStation, auf dem PlayStation-Controller war ein Miau-Button. So, und man konnte das am Controller spielen, also wie sie mit der Haptik umgegangen sind, was die da für haptische Effekte eingebaut haben in dieses Spiel. Ich war schon der Meinung, als ich das Spiel zum ersten Mal gespielt habe, und ich vertrete diese Meinung immer noch, man sollte es auf einer Konsole spielen und nicht auf PC, weil es geht tatsächlich ein bisschen ein Teil des Erlebnisses verloren, wenn man keinen Controller in der Hand hat, der signifikant bzw. ganz besonders vibriert, wenn man zum Beispiel, wenn die Katze zum Beispiel schnurrt oder wenn man irgendwo gegenläuft oder wenn man gerade von diesen scheiß Zergs gefressen wird. So, aber was die haptischen Effekte angeht, da haben sie sich wirklich Mühe gegeben und die haben es zum Teil des Erlebnisses gemacht und das ist sehr, sehr hübsch.
1: Ja, und die Kulissen sind ja auch, es ist ja eigentlich auch vermutlich so sommerlich, zumindest kommt es einem vom Anschauen sehr warm und schwül vor, wenn man
0: ja,
1: sich das so anschaut.
0: Warm und schwül und es ist außen sonnig.
1: Das stimmt, ja. Und ich finde auch, dass das ein Titel für den Sommer ist, nicht nur, weil wir es halt letzten Sommer gespielt haben, sondern eben auch, weil es lange Spielabschnitte gibt, in denen man erkunden kann und sich frei umschauen kann, ohne jedwede Gefahren und einfach die Stadt beispielsweise und ihre Bewohner entdecken kann oder Sammelobjekte sammeln.
0: Und Erinnerungen,
1: genau. Also es gibt schon viele, viele Sachen, die Stray zu einem wunderbar kleinen Titel für den Sommer machen. Der ist auch nicht so lang. Anders als Odyssey kann man den relativ flink in einem Sommer durchspielen. Odyssey auch, wenn man die Zeit hat. Aber
0: wenn man den Elan dafür hat,
1: ja,
0: dann kann man das auch.
1: Stray umso mehr. Und ich glaube, wir spielen hier auch noch ganz kurz was aus dem Soundtrack.
0: Ja, sehr bis gut. Gleich.

0: Und damit willkommen zurück zu Score der Game Talk heute in unserer Sommersendung-Sonderausgabe. Und wir haben uns gedacht, wir reden über einige Spiele, die wir gerne im Sommer spielen. Und einen Titel, den ich gerne spiele, auch weil er auf sehr vielen Plattformen verfügbar ist und ich glaube mittlerweile sogar plattformübergreifend synchronisiert, ist Fallout Shelter. Der ist auch komplett kostenlos verfügbar auf, wie gesagt, allen größeren Plattformen, von Mobile über Steam, über Switch und Konsole. Überall könnt ihr Fallout Shelter spielen. Und es kam zu einer Zeit raus, in der diese Base-Building-Games noch besonders in waren, aber wird nach wie vor gepflegt und mit Updates beliefert, glaube ich. Und Fallout Shelter fußte natürlich auf Fallout 4. Das kam kurz vor dem Release von Fallout 4 raus. Und man baut sich im Prinzip seine eigene Vault. Ist ein 2,5D-Spiel, das größtenteils Ressourcenmanagement ist. Aber irgendwann gab es auch ein Update und man konnte Missionen machen. Also kann man immer noch mit seinen Siedlern. Und die gehen dann in ähnliche 2,5D-Gebäudeabschnitte mit Monstern und kleinen Quests und kleinen Dialogen. Also sie haben sehr, sehr viele Details reingearbeitet für einen kostenlosen Titel echt fantastisch, weil ihr erlebt, ohne jemals einen Cent für Fallout ausgeben zu müssen, eine Menge Fallout-Atmosphäre. Unter anderem auch die Musik zum Beispiel aus Fallout 4. Derselbe Schreiber hat mitgearbeitet an den Dialogen. Das ist wirklich ein sehr schönes Spiel für zwischendurch. Das kann man aufmachen, man kann 5 Minuten spielen und das zumachen. Oder man kann eben ein bisschen länger spielen und eine Quest machen zum Beispiel. Es hat natürlich die üblichen Mobile-Game-Beschränkungen. Wenn ihr kein Geld ausgeben wollt, müsst ihr gelegentlich mal warten, bis ihr eine Quest anfangen könnt. Es gibt einige, die fangen sofort an, dann gibt es andere, die sind ein bisschen aufwendiger, also beziehungsweise für ein höheres Level. Da muss man dann einige Stunden warten, bevor man loslegen kann. Oder man kauft sich diese Nuka Quantum Colas, aber die kann man auch finden. Das heißt, ich habe ganz, ganz lange Fallout Shelter gespielt und musste mir nie was kaufen und hatte immer diese Quantum-Flaschen. Also das geht auch. Und man kann da echt Spaß mit haben. Also Fallout Shelter, egal auf welcher Plattform ihr vertreten seid, auch unterwegs eben toll, wenn ihr reist im Flugzeug oder mit der Bahn oder mit dem Auto, dann ist das, glaube ich, eine coole Sache, einfach für zwischendurch. Und deswegen Fallout Shelter ist für mich ein Titel, der auch wieder mitkommt auf meiner Switch diesmal.
1: Ja, das klingt echt gut. Du hast gesagt, Soundtrack von Fallout 4 läuft da.
0: Ja, ich hatte überlegt, ob es nochmal einen extra Soundtrack gab, aber nein, es ist wirklich Musik aus Fallout 4 direkt.
1: Ja, dann können wir auch daraus was hören lassen.
0: Ja, dann machen wir das.

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0: Und da sind wir wieder bei Score der Game Talk, deiner Videospielsendung. Bei Radio 98.1, Sendung 109, Sommerspiele. Ich werde jetzt einen Klassiker kurz bereden. Minecraft. Ich habe es erst dieses Jahr richtig angefangen zu spielen. Vorher hatte ich eigentlich kaum irgendwie mit Minecraft zu tun. Und dieses Spiel bietet so viele Möglichkeiten. Es ist, wie gesagt, ein Klassiker. Und wenn man auf Building-Spiele steht, dann ist Minecraft das Building-Spiel schlechthin.
1: Das Sandbox-Spiel schlechthin.
0: Das Sandbox-Spiel, ja, genau. Genau so.
1: Ja, zu einer Zeit, in der es viele Leute nachmachen wollten, hat es doch keiner geschafft. Minecraft bleibt bis heute ein Unikat.
0: Ja, das stimmt. Es kommt aber auch, was das Erlebnis angeht, kommt es darauf an, welche Version man spielt. Wir haben die Java-Edition angefangen. Und ich finde die tatsächlich auch ein bisschen besser als Bedrock.
1: Ja, das andere ist ja ganz seltsam. Nein, nein, nein, das andere ist seltsam. Wir wollen nur das Original. Bedrock will keiner. Macht keinen Spaß. Nein, also stimmt schon, das Original ist...
0: Ja, das Original ist in dem Fall einfach besser.
1: Über 13 Jahre alt, ja, da gibt's nicht viel zu rütteln dran. Und wird immer noch regelmäßig mit Updates versorgt. Wahrscheinlich, weil Microsoft dahinter steckt.
0: Mittlerweile. Ja, und das letzte Update, Trails and Tales, glaube ich, heißt das. Oder Tales and Trails, irgendwie so. Habe ich auch schon komplett ausgekostet. Sehr, sehr hübsches Update, weil eine neue Gruppe an Bäumen dazugekommen ist, nämlich Kirschbäume mit pinkem Holz und sehr, sehr hübschen Blüten. Kirschbaumblätter, die quasi aussehen wie große, wie rosa Blumen. Ein rosa Blumenteppich kann man sich bauen. So, und dann gibt es noch Kamele und es gibt ganz viel Zeug zum Ausbuddeln. Also quasi wie bei einer archäologischen Ausgrabung kann man Blöcke finden, die ein bisschen grober gestaltet sind, also Kies und Sand. Es gibt dann halt jetzt, seit dem Update gibt es normalen Kies und Sand und es gibt groben Kies und Sand, beziehungsweise verdächtigen Kies und Sand, der ein bisschen anders aussieht. Und wenn man da mit einem Pinsel drüber streicht, wo man neuerdings Kupfer für braucht, was ich auch ziemlich gut finde, weil Kupfer ist sonst das nutzloseste Metall, was man haben kann in Minecraft. Aber wenn man sich dann so einen Pinsel gebaut hat, dann kann man mit dem Pinsel diverse Dinge aus diesen verdächtigen Blöcken rausbekommen. So, unter anderem halt auch Tonscherben, die man zu Tonvasen zusammensetzen kann, die dann sehr, sehr hübsche Motive haben. So, und dann gibt es noch Schnüffler. Schnüffler schlüpfen aus Eiern, die man aus verdächtigem Sand ausbuddeln muss. Und dieser verdächtige Sand findet, also wo solche Eier entnommen werden können, gibt es allerdings nur unter Wasser in Tempeln, in Sandtempeln, die unter Wasser liegen. So, und ich habe natürlich auch solche Eier gefunden, habe solche Eier ausgebrütet und dann gab es riesengroße, türkise, kastenförmige Wesen, die ein wenig rumseufzen und rumlaufen auf ihren kleinen 6 Stummelbeinchen wie riesige, rechteckige, quaderförmige Raupen, die hin und wieder anfangen zu schnüffeln und anfangen mit ihren Mäulern Sachen aus dem Boden zu graben. Und zwar entweder Fackelliliensamen oder Kannenpflanzensamen. Und die Kannenpflanzen sehen sehr cool aus.
1: Ja, diese Wesen sind auch sehr süß, wie sie rumschnüffeln. Und Minecraft, ich glaube, man muss nicht erklären, warum das ein Spiel für den Sommer ist. Man kann es ähnlich wie Slime Rancher auch komplett ohne Gefahren spielen und in seinem eigenen Tempo und machen, was man will. Und wenn das nicht das Sommergefühl ist, dann weiß ich auch nicht.
0: Ja, das war ein sehr schönes Spiel. Das haben wir ja auch immer hin und wieder zusammengespielt oder in der Gruppe. Und das war ist jedes Mal aufs Neue ein tolles Erlebnis.
1: Ja, nach wie vor.
0: Dann hören wir uns gleich wieder.

0: Und damit willkommen zurück zu Score der Game Talk. Wir haben schon eine recht große Menge an Spielen präsentiert, aber wir sind noch nicht ganz fertig, denn auch ich möchte nochmal auf ein Spiel zurückkommen, das wir vor nicht allzu langer Zeit schon mal besprochen haben, weil ich denke, dass das auch hier perfekt reinpasst, nämlich Bear and Breakfast. Das Spiel, in dem man einen Bed and Breakfast leitet und ein Bär ist.
1: Ein Bär namens Hank, der eine Fischermütze auf hat.
0: Wenn man das möchte.
1: Wenn man das möchte, ja.
0: Kann auch ganz ohne Mütze rumlaufen. Auf zwei Beinen, das ist sehr knuffig. Und ja, als Hank hat man in dieser Landschaft, in diesem Wald, in dem man wohnt und in umliegenden Gebieten die Möglichkeit, die Menschen wieder in den Wald zu bringen. Und damit sie auch bleiben und was zu tun haben, kann man verschiedene Orte und alte Gebäude wieder fit machen und sein eigenes Bed and Breakfast betreiben. Von Gäste annehmen, die verschiedene Bedürfnisse haben, über gute Bewertungen kriegen, bis hin zum Ausbauen der Airbnb oder der Bed and Breakfasts und dem Erledigen von Aufgaben. Denn es gibt auch eine kleine Haupthandlung, der man folgen kann, muss man aber nicht. Man kann auch ganz so das Bed and Breakfast-Erlebnis genießen und als Hank der Bär den Menschen Freude bereiten. Ist ein sehr knuffiges Spiel, deswegen ich finde das immer noch nach wie vor sehr, sehr toll und es macht riesen Spaß.
1: Man hat ja verschiedene Ebenen und man ist entweder in einer Gegend unterwegs, die an die Rocky Mountains erinnert oder an den Grand Canyon.
0: Es gibt sehr viele Gegenden. Also es gibt auch noch eine Seenlandschaft und ich glaube einen Strand und Berge und so. Also da gibt es wirklich noch viel zu tun. Man hat durchaus einige Stunden Spielspaß. Ich glaube so ähnlich lang wie Stray wird das glaube ich sein. Und es gibt aber immer noch Updates. Also auch Ende des Jahres kommt ein neues Update raus für alle, die das gerne spielen und mehr erleben möchten. Und es ist aber ein inhärent knuffiges Spiel. Also da alles daran ist knuffig. Insbesondere natürlich Hank, der Bär. Und ich bin sehr froh, das Spiel entdeckt zu haben, weil es gibt immer noch nicht genug Spiele, die Bären als Hauptcharaktere haben. Es sollte mehr geben.
1: Ja, vielleicht sollte es das.
0: Ja, und wie gesagt, es ist ein sehr, sehr schönes Management-Spiel für alle, die das mögen. So 2,5D gezeichnet und so ein bisschen Sims auch mit dabei. Ihr könnt also die Wohnungen und die Bed and Breakfasts einrichten mit Objekten, die ihr craftet oder findet. Ihr könnt euch mit den NPCs unterhalten und die Gegenden quasi leerräubern, indem ihr umliegende Crafting-Materialien aufhebt und Bushaltestellen repariert für die Schnellreise. Also es gibt viel zu tun, Hank der Bär hat viel zu tun und deswegen Bed and Breakfast ist ein sehr schönes, knuffiges Spiel für zwischendurch.
1: Ja, was mir gerade auffällt, neben Stray ist Bed and Breakfast vielleicht das Spiel, das am selbsterklärendsten ist.
0: Ja, das ist wahr.
1: Na, und ich meine, selbsterklärende Spiele sind auch sehr entspannt und dementsprechend auch für den Sommer geeignet.
0: Ja, deswegen, wenn ihr mögt, Bed and Breakfast, gerne mal reinschauen. Es macht sehr viel Spaß. Und für alle Bärenliebhaber da draußen ist das perfekte Spiel.
1: Dann hören wir uns gleich.

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1: Und wir sind tatsächlich schon fertig mit unserer Sendung. Sendung 109 bei Radio 98.1. Wir haben über Sommerspiele geredet.
2: Unsere Sommerspiele.
1: Unsere Sommerspiele. 6 bzw. 7 Sommerspiele für uns und entsprechend
2: für
1: auch
2: euch.
1: Für euch, ja. Wir haben über Bear & Breakfast geredet, über Minecraft, über Fallout Shelter, über Stray, über Assassin's Creed und über Slime Rancher 1 und 2.
2: Ich glaube, da war für jeden etwas dabei. Und wenn ihr mögt, schreibt uns doch eure Lieblingssommerspiele an score@radio981.de. Die 98 als Zahl, die 1 als Wort. Und ein kleiner Programmhinweis. Wir hören uns nicht in 2 Wochen wieder, wie sonst üblich, weil in 2 Wochen genau ist die Gamescom. Und wir haben uns entschieden, diesmal keine Live- oder keine Sendung direkt von dort zu machen, weil das sehr stressig wäre und wir halt am Mittwoch erst den ersten Tag haben.
1: Wir haben gelernt, was es bedeutet, um 23 Uhr nach 6 Stunden Lauferei eine Sendung zu machen. Und das machen wir nicht nochmal.
2: Wir haben mit Obscurissimo getauscht. Das heißt, ihr hört am, was ist das? Am 23. hört ihr nochmal Obscurissimo. Und am 30. hört ihr dafür 2 Stunden lang Score von 20 bis 22 Uhr in unserer Gamescom-Sondersendung, wo wir euch wie jedes Jahr, in dem die Gamescom stattfindet, unsere Erlebnisse von der Messe schildern und die Spiele vorstellen, die wir gesehen haben. Meistens sind es sehr, sehr viele. Deswegen sind diese 2 Stunden auch gut anberaumt. Und da freuen wir uns schon sehr drauf. Das ist 2 Wochen nach unserem Urlaub. Und ich habe wirklich Lust auf die Gamescom dieses Jahr.
1: Ja, das wird spannend. Wir sind diesmal nur zu zweit da. Das wird auch nochmal vielleicht ein etwas Besonderes.
2: Ja, Spaß machen wird es trotzdem. Wie gesagt, wir haben die Gamescom, wir haben die Assassin's Creed Symphony. Oder eigentlich heißt es Assassin's Creed Symphonic Adventure, ist aber
1: ja,
2: dasselbe.
1: Ja, Potato, Potato.
2: Ja, genau. Also es wird auf jeden Fall cool, wird eine coole Zeit. Deswegen, ich hoffe, ihr habt einen schönen Sommerabschnitt. Noch ist er ja nicht ganz vorbei. Eigentlich, naja, wenn man das
1: hier
2: Wetter...
1: Hier oben ist es kalt.
2: Vielleicht, man hofft, dass der nochmal wiederkommt hier oben im Norden. Und wir hoffen, dass ihr eine schöne Zeit habt. Wir, Emma und ich, sind ja gerade in der Schweiz und hoffentlich, das nehmen wir ja gerade eine Woche vorher auf, hoffen wir, dass wir auch eine schöne Zeit haben. Und das berichten wir dann.
1: Ich bin mir absolut sicher.
2: Ich auch. Und das werden wir vielleicht auch noch kurz berichten, wenn wir uns dann am 30. August, Ende August, wiederhören zu unserer Gamescom-Sondersendung. Wie gesagt, schaltet unbedingt ein am 30. von 20 bis 22 Uhr. Und ja, das war's für heute.
1: Ja.
2: Vielen Dank fürs Zuhören. Mein Name ist Moritz Seibke.
1: Mein Name ist Emma Seibke.
2: Dann hören wir uns in einigen Wochen wieder. Habt einen wunderbaren August und dann hören wir uns bald wieder. Bis dann.
1: Tschüss.

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